möchte mich hier natürlich wieder bedanken, nicht nur für unsere Donnerstag-Zuhörer, auch für heute Abend die Leute, die uns immer am Dienstagabend auch mal zuhören, denn das sind ja auch schöne Abende wie der Montagabend vom 7 bis 8 und der Dienstagabend vom 7 und 8. Es ist ja nicht immer nur der Donnerstag. Also viel Spaß weiter.

Ja, ich rede immer gern vom Wetter. Da musste ich lachen. Da bin ich da vor ein paar Tagen im Auto gefahren, habe dazu gehört. Da war die Podcasterin da mittags da. Da haben sie von dem Wetter geredet und da sagt sie, die eine da, ja, was ist denn jetzt? Es wird ja richtig kalt da. Muss ich mich daran gewöhnen? Und da sagt die Expertin, ja, wir haben an sich Winter. Und dann sagt sie wieder, ja, die reden von der Global Warming. Soll das nicht schön warm sein? Da hat die andere wieder gesagt, die Expertin, ja, wir haben aber Winter. Und da muss ich so richtig lachen, dass Leute manchmal nicht verstanden haben, dass wir also wirklich doch noch Winter haben. Ja, wie geht's weiter?

Was ist denn so los in den Gruppen? Dann gucken wir es mal an. Ja, da haben wir wieder einen Tanz in der German Speaking Society Yarra Valley in Lilydale. Und das Thema von der Nacht ist Winter Dance. Also es ist am 18. Juli, das ist also den kommenden Samstag, 18. Juli. Und da haben die wieder einen Tanz. Und das ist in St. Patrick's Community Center, Jones Street, Lilydale. Und die Band, die spielt, ist der Sam vom Friesta. Sie wissen ja alle diese Eintrittspreise. 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Sag nochmal, 9735-2438, das ist ein Buchen mit der Rita. Ja, im deutschen Club, da haben wir einen tollen Abend gehabt letzten Samstag. Drag Queens mit Bingo und ja, das war ja Alpha einen guten Kurs für die Tiere. Und dann am Donnerstag haben wir natürlich wieder Salsa im Club zum Tanzen, zum Lernen. Und die Küche ist immer geöffnet von Donnerstag, Freitag, Samstag von 5 Uhr anwärts. Und am Freitag, da haben wir natürlich wieder in der Gaststätte den Richard mit seinem Akkordeon zum Mitsingen und der Stammtisch natürlich auch da. Und dann am Samstag, da ist der Chris mit seinem Orchester den Bavarian Brothers in der großen Halle zum Tanzen. Das wird natürlich auch wieder toll werden an dem nächsten Samstag. Ja, und hier geht's weiter mit Musik.

0: gibt's ein Wiedersehen.
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Ja, so schön, dass uns immer die Deutschen, die Österreicher und die Schweizer zuhören. Und ich möchte zu all diesen Gruppen vielen Dank sagen. Immer schön am Montag, Dienstag und am Donnerstag uns zuzuhören. Und dann manchmal natürlich trifft man auch die Leute, wenn man zu diesen Festivals geht. Und ein neues kommt ja, gucken Sie mal an der Webseite, das Swiss Festival in Williamstown kommt schon bald. Das ist immer sehr toll und sehr groß. Ja, habe rausgefunden von einem unserer Kunden, dass die immer ihre zwei St. Bernard Hunde da mitbringen und mit ihren kleinen Fässern und so weiter. Also ja, sehen Sie mal nach, das ist ein schönes Festival da mit den Schweizern.

Nun kommt es zu den nächsten Programmen. Was haben wir denn da? Ja, am nächsten Donnerstag, da ist der Wolfgang zu hören, morgens vom 9 bis 11 Uhr mit seinem schönen Programm. Und dann den Montag danach, den 20. Juli, da haben wir den Rudi abends von 7 bis 8 Uhr. Und dann den Tag danach, den 21. Juli, da haben wir wieder den Wolfgang abends vom 7 bis 8 Uhr. Ja, wenn wir schon wieder dran sind, machen wir noch einen mehr. Dann natürlich den 23. Juli, morgens vom 9 bis 11 Uhr, haben wir den Siegfried mit seinem schönen Programm.

Ja, nun ist die Stunde schon bald wieder rum. Das war wieder toll. Nicht vergessen, am Donnerstag reinzuhören mit dem Wolfgang. Und wir hören uns dann wieder in ein paar Wochen. Bis dann und tschüss.